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1: Heute stelle ich Ihnen zwei Bücher vor von zwei Köchinnen, die das vegetarische Kochen stark fokussieren. Mit Mimi Trautmannsdorf wird vor allem die Familienküche in den Vordergrund gerückt, während Barbin Razavi ganz stark in der Kochtradition ihres Heimatlandes Iran steht. Zunächst reisen wir aber nach Trautmannsdorf. Nein, nicht zum Schloss Trautmannsdorf bei Maran, auch nicht nach Trautmannsdorf an der Leiter, sondern in die Küche von Mimi Trautmannsdorf geht unsere Reise heute. Dort wird viel experimentiert und gekocht für Familie und Freunde. Dem wollen wir nachgehen und stellen die Frage: Mimi, was gibt's heute? Was auch ihre Freunde fragen, wenn sie für sie kocht. Und immer antwortet sie: Lass dich überraschen. Heute nicht, denn heute gibt's ein Kochbuch, Mimis allererstes Kochbuch, obwohl es auch eine Überraschung war. Kein gewöhnliches Kochbuch, behauptet Mimi, und weiter: Gewöhnlich bin ich ja auch nicht. Ganz schön keck und unvoreingenommen, behaupte ich, da wollen wir doch einen Blick drauf werfen. Mimi, was gibt's heute? Ist ein bunt fröhliches Kochbuch der in München geborenen und in Wien aufgewachsenen Köchin Mimi Trautmannsdorf. Ausgebildet in der traditionsreichen Londoner Kochschule Le Cordon Bleu, die in Paris gegründet heute ein weltweites Netzwerk von Koch- und Hotelfachschulen darstellt. Mimi ist also sowas wie eine akademische Köchin mit einem Bachelor Degree, nehme ich an. Aber Mimi ist auch eine kochende Rebellin, was sich aus dem Aufbau ihres Kochbuchs und ihren Ambitionen rückschließen lässt. Denn erstens hat es kein bestimmtes Thema, ist nicht geordnet nach Regionen, klassischer oder landeszugeordneter Küche. Und zweitens will sie mit ihren Rezepten die Leute anspornen, kochend Eigeninitiative zu entwickeln. Im Vorwort formuliert sie das in etwa so: Es ist ein bunter Mix der allerbesten Gerichte, mit denen schon oft Freunde und Familie überrascht wurden, die danach immer gefragt haben, wann sie wiederkommen dürfen. Warum das so ist? Ganz einfach. Mimi hält sich beim Kochen nie an eine bestimmte Küche, sondern sucht sich immer das Beste raus und macht es dann auf ihre eigene Art. Mimi, was gibt's heute? Will also eine Anleitung zum Nachmachen und, was noch wichtiger ist, eine Anregung zum Neumachen sein. Das ist doch eine klare Ansage. Aber auch Mimi kommt nicht ganz ohne Systematik aus und unterteilt ihre Küche in vier Kategorien, die farblich kodiert sind. Die Farben Grün, Lila, Orange und Gelb stehen für Veggie, Fisch, Fleisch und Süß. In diesem farblich gekennzeichneten Ordnungssystem sind alle Themen reingepackt, vom Frühstück bis zum mitternächtlichen Snack. Zudem wird noch zwischen drei Schwierigkeitsgraden unterschieden. Es sind Rezepte, die nicht großartige handwerkliche Meisterleistungen abverlangen, aber in puncto Präsentation fährt Mimi in Hochform auf. Interessanterweise wird beispielsweise das T-Bone Steak mit mediterranem Kimichurri mit 3 Löffeln als schwierig eingestuft. Am Kimichurri dürfte das nicht liegen, wohl eher am richtigen Braten des Fleisches. Zum Kimichurri wäre anzumerken, dass diese argentinische Soße problemlos über 1-2 Wochen im Kühlschrank aufbewahrt werden kann. Manche Köche behaupten sogar, dass sie dann noch mehr Aroma entfaltet. Jetzt kommen aber 2 Quiche-Varianten ins Spiel. Die Spinat-Quiche lässt fast bildhaft der Köchin Kochprinzipien sichtbar werden. Chaotisch gebärdet sich darin nämlich der grüne Spargel, der einfach hineingeworfen kein Ordnungsprinzip kennt. Mir gefällt das und schmecken tut's auch. Als Quicheteig verwendet Mimi einen Mürbeteig, der mit kalter Butter und kaltem Wasser angemacht, kalt gestellt und dann weiterverarbeitet wird. Sie merkt beim Mürbeteig an, dass, wenn er zu sehr geknetet wird, sich Glutenmoleküle formen. Das heißt, der Teig wird elastisch und hart. Ja, was nun? Erstaunt hat mich, dass die Quicheform mit Backpapier ausgelegt wird und dazu in Mimi-Technik: Ich zerknülle das Backpapier immer und mache es etwas nass. So passt sich das besser der Quicheform an. Die Form zu buttern funktioniert bisher immer. Die Papiernass-Technik gilt es noch auszuprobieren. Wer Wert legt auf eine farbenprächtige Quiche, der ist mit der Ratatouille-Variante gut beraten. Die ist nämlich ein Eyecatcher. Die Autorin scheint nicht nur eine gewisse Vorliebe für manche Zutaten wie Feta oder Spinat zu haben. Sie weiß auch, die einzelnen Gerichte in Szene zu setzen. Vom Körnerbrot werden einige Schnitten so drapiert, dass eine körnige Struktur voll sichtbar wird. Meine Käseplatte ist eigentlich nur eine Doppelseite, die zeigen soll, wie man Käse kunstvoll arrangieren kann. Gereifter, würfelig geschnittener Gouda, frischer Kräuter, Zitronenkäse, herber Hartkäse in Hülle und Fülle lassen einem das Wasser im Mund zusammenlaufen. Mehr noch, Oliven, Chutney-Cracker, frisches Obst, Nüsse, Gurken und Feigensenf geben sich hier ein Stelldichein und ein Prachtbild von Käseplatte. Jetzt heißt es nur noch, mutig sein und nachbauen. Käseplatten sind schnell zusammengestellt und ein Hit bei Partys wie auch bei den Gästen, die zum Brunch geladen sind. Die Low-Carb-Zucchini-Quiche, eigentlich ein Eierkuchen, kommt völlig ohne Mehl aus und ist so gesehen ein Must-Eat für Menschen mit Glutenintoleranz. Das gilt auch für gefüllte Melanzani und von wegen langweiliges Eierfrüchten. Die wird zur Lokomotive, zur Trägerin der Aromen. Vielleicht ist es schon aufgefallen, der Rezensent bewegt sich immer noch im ersten Drittel des Kochbuchs. Das hat damit zu tun, dass jede neue Seite eine Überraschung oder besser Beachtenswertes birgt. Die Karottensuppe ist so dottergelb, obwohl kein Eigelb drinnen ist, dass man fast neidisch wird auf diesen satten Farbton. Und der Schnitt durch den Mangold-Spinat-Strudel offeriert ein tiefgrünes Dreieck mit hellen weißen Einsprengseln. Ja, Sie haben es erraten, da ist er wieder, der Feta, zerbröselt. Die Gorgonzola-Tomaten-Galette ist so eine Art, eine Allianz zwischen dem norditalienischen Blauschimmelkäse und Galette, einem runden Pfannkuchen.

Gerechtigkeit. Als verführerisch und etwas Besonderes präsentiert sich mit mir manches Gericht wie gedünsteter Bori oder Hasselback-Kürbis mit Walnusssalsa oder Grave-Glucks. Letzterer stammt von ihrer Großmutter, die sich diesen zu jedem festlichen Anlass wünscht. Dass der Fisch noch roter wird als von Natur aus, ist kein untergriffiger Witz, sondern wegen der roten Rüben, in deren Saft er schwimmt. Die Rezepte sind thematisch in vier Gruppen zugeordnet, die auch die Kapitel sind. In Veggie und Süß sind die meisten Rezepte untergebracht, ein Mix aus Österreichisch, Französisch und Mediterran. Die Fisch- und Fleischabteilung dagegen bleibt überschaubar klein. Allen Kapiteln vorangestellt ist eine kurze, kompakte Zusammenfassung von Wissenswertem zu den Hauptprodukten. Beim Fleisch geht es beispielsweise um Kerntemperaturen und Garstufen. Beim Fisch sind es frische Merkmale. Beim Gebäck geht es nicht nur um betörenden Duft, sondern auch um die Rolle des Gluten, um Backtriebmittel und dem Zusammenspiel von Fett und Feuchtigkeit. Das wird erklärt, zumindest ansatzweise. In die Praxis umgesetzt mit Heidelberg-Pancakes, saftiger Zitronenkuchen, französischer Schokoladenkuchen, Walnussbrownies und so weiter. Das Mimi, was gibt's heute? Kein gewöhnliches Kochbuch ist, wissen wir bereits. Und wenn Mimi eine Mission hat, dann, dass gutes Kochen einfach sein kann. Dabei verknüpft sie Überliefertes und Zeitgeist, führt Althergebrachtes zu Neuem. So serviert sie den Zwetschgendatschi mit Mürbeteig und Kokosblütenzucker oder tuned alte Croissants zu Schinken-Käse-Croissants mit Eierspeis. Mimi, was gibt's heute, ist ein kulinarisches Depot von Alltagsgerichten. Von allem ist ein bisserl dabei. Die Rezepturen sind leicht verständlich, eingebunden in verführerschöne Foodfotos, nicht immer, aber meistens mit persönlichen Anmerkungen versehen. Ihre Maxime, Kochen soll Spaß machen, sollte uns Anwender nicht schwerfallen. Irgendwie fällt dieses Kochbuch aus den Rahmen und ist doch zeitgemäß. Der Beweis ist dann erbracht, wenn nach einiger Zeit durch häufigen Gebrauch Eselsohren, Fettspritzer, Eintragungen und Einmerkungen Mimis Kochbuch zieren. Jetzt reisen wir aber ins Gemüseland. Dort gibt es essbares Grün vielerlei Art und immer reichlich. Das allein kann ein Grund zum Feiern sein. Allerdings ist für Barbin Razavi Gemüse definitiv die Zutat ersten Ranges jeglicher Kost. Besser noch, die ideale Basis für ein ausgewogenes Essen, leicht und zugleich nährend. Gemüse ist zudem auch Chance für ein kreatives Kochen. Bei Barbin steht jedenfalls Gemüse im Mittelpunkt und kaum erblickt sie schon aus den Augenwinkeln heraus irgendeines der Feldprodukte, da beginnt ihr Hirn zu rattern. Das schreibt sie jedenfalls in der Einleitung zu ihrem Kochbuch »Ein Fest für Gemüse«. Da stellt sie sich und uns vor, wie Gemüse bestmöglich inszeniert werden kann, wie seine speziellen Vorzüge hervorzuheben sind. Nein, das ist keine Ballettchoreografie, wenn auch gewisse Parallelen nicht von der Hand zu weisen sind. Die Musik spielen die Gewürze und Würzmittel, die im Klangspektrum des Orients und Asiens angesiedelt sind. Im Zentrum aber steht Gemüse, wenn möglich saisonal frisch geerntetes. Fast 2 Dutzend Sorten davon werden genau unter die Lupe genommen, warenkundlich beschrieben und mit Rezepten aus der Anonymität ins Licht gestellt, serviert. Dabei wird schon aus dem Buchcover ersichtlich, welche Gemüse Sinnesfreuden uns erwarten. Die Palette reicht von Auberginen, Brokkoli, Blumenkohl über Kürbis, Karotten, Rüben bis zu Spinat, Mangoltomaten und Zucchini. Universalgemüse könnte man meinen, sind es doch bis auf Okras alles Gemüsesorten, die auf allen Kontinenten der Welt anzutreffen sind. Und Granatapfel? Deren Kern in vielen Rezepten zum Einsatz kommen, ist bekanntlich Obst und fast bis in den Mai hinein auf den Märkten erhältlich. Wissen sollte man vorab, dass Barbins Rezepte auf 2 bis 3 Personen ausgelegt sind, zum Teilen und Kombinieren gedacht. Ein Tafelessen mit vielen kleinen Gerichten, wie die levantinische Küche eben angelegt ist. Nach einem allgemeinen Einleitungskapitel folgt Warenkunde und Rezepte, das von einem dritten Schwerpunktkapitel über Gewürze, Würzmittel sowie Grundrezept und anderes abgelöst wird. Die Autorin beginnt mit Tipps für eine intuitive Gemüseküche, was gleichzeitig ein Plädoyer ist, dem eigenen Gespür und dem Geschmack zu vertrauen, ob roh, verarbeitet, im Ofen gebacken oder eingelegt. Ihre Methode lässt sich auf 5 Schritte zusammenfassen. Die Bandbreite reicht von der Wahl des Gemüses ebenso des Gerichts wie auch

0: entscheidenden Komponenten, Soße oder Dip, Entscheidung bis zur Toppingfrage. Mehr erfahren Sie über ein Fest für Gemüse auf meiner Homepage, können nachlesen, welche Rezepte Barwin Razavi für uns hier zusammengefasst hat. Vorgestellt wurden heute Mimi Trautmannsdorf. Mimi, was gibt's heute? Erschienen im Amalthea Signum Verlag Wien, 240 Seiten sind zum Preis um 35 Euro erhältlich. Das zweite Kochbuch stammt von Barwin Razavi, ein Fest für Gemüse. Da geht es um orientalisch-vegetarisches. Saisonale Vielfalt trifft auf orientalische Aromen. Erschienen im Brandstätter Verlag Wien 2025, 248 Seiten, kosten 36 Euro. Diese Sendung wird morgen Samstag um 8 Uhr wiederholt. Bis dahin, auf Wiederhören, Ihr Bernhard Nicolussi.
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1: Hallo und herzlich willkommen zu unserer heutigen Sondersendung Auf Wiederhören hier auf Freirad. Zusammenhänge durch Zusammenklänge. Gemeinsam mit dem Komponisten und Klangkünstler Ege Dürchel hier im Studio.
2: Herzlich willkommen auch von meiner Seite.
1: Wir starten nun eine Reise durch die Musikgeschichte bis in die Gegenwart. Und nun steigen wir gleich auch in das erste Musikstück ein.

0: Das war eine E-Gitarre, also ein Stück aus der heutigen Zeit. Das klingt nach einem Stück aus der heutigen Zeit. Was sagst du dazu, Egit?
1: Naja, Stefanie, das stimmt schon. Das Stück ist aus der heutigen Zeit, aber es ist tatsächlich nur eine Bearbeitung für E-Gitarre von einem Komponisten, der vor 300 Jahren gelebt hat, nämlich von Johann Sebastian Bach. Heute ist ja jedermann im Begriff, auch wenn man vielleicht seine Musik nicht im Detail kennt, zu seinen Lebzeiten war er weniger bekannt, da war er nur eigentlich dem Fachpublikum ein Begriff. Ich würde vorschlagen, wir hören uns jetzt das Original dieses Stückes an, wie es vor 300 Jahren auf der Orgel geklungen hat.

0: Johann Sebastian Bach markiert eigentlich einen Höhepunkt der Musikgeschichte. Er ist 1685 in Eisenach geboren, ist sein Leben lang in Mitteldeutschland geblieben, war Organist, war Kirchenmusiker, war Hofmusiker. Er ist im Gegensatz zu Händel nie überregional bekannt geworden. Das ist deshalb so interessant, weil er gerade die Fugentechnik oder viele Kompositionstechniken zu einem einsamen Höhepunkt geführt hat.
1: Johann Sebastian Bach, genauer gesagt, wie ein 300 Jahre alter Komponist bis heute durch Rock, Pop, Elektronik und Jazz spukt. Wir nehmen euch mit von der Barockzeit bis in die Gegenwart und zeigen, wie unterschiedliche Musiker mit seinem Erbe umgegangen sind. Mal als offenes Zitat, mal auch als versteckte Anspielung.

0: Was genau macht ihn eigentlich als Komponisten so besonders?
1: Man muss sich vorstellen, also die Fugen, die Suite, das Konzert, das gab es alles schon vor ihm. Aber er hat eigentlich die Kunst in der Komplexität und Ausdruckstiefe auf die absolute Höhe getrieben, die vorher und nachher keiner mehr erreicht hat. Besonders bekannt war der Bach wahrscheinlich für die Fugentechnik. Man muss sich das vorstellen, gerade wenn man es, man kennt es ja von der heutigen Popmusik, aber auch natürlich von der Klassik, da gibt es eine Melodielinie und dazu gibt es natürlich die Harmonie und die Begleitung. Aber es trägt eine Melodie und wenn es eine zweite Stimme gibt, dann ist die eigentlich der Melodie untergeordnet. In der Fugentechnik ist es so, dass eine Melodie startet, dann kommt eine zweite gleichberechtigte Melodie dazu und es können 3, 4, 5 verschiedene Melodien dazukommen, die gleichzeitig funktionieren.

0: Das heißt, sie greifen ineinander wie ein Puzzle, also durch verschiedene Melodien oder durch verschiedene, wie sagt man, Klangteile?
1: Ja, das könnte man durchaus so sagen. Es sind aber wirklich Melodiekonstrukte. Man kann sich das vielleicht so vorstellen, so dass vier oder fünf verschiedene Leute

0: Wenn wir nun auf dieses Beispiel, das musikalische Opfer, blicken, was macht dieses Stück aus?
1: Genau, dieses Stück, das wir gehört haben, das baut auf einem Thema auf. Dieses Thema ist ein königliches Thema. Das hat nämlich der Friedrich II., König von Preußen, dem Johann Sebastian Bach vorgegeben, um darüber zu improvisieren. Was hat der Bach daraus gemacht? Er hat das musikalische Opfer daraus gemacht. Er hat dieses Thema auf verschiedene Weisen verarbeitet und hat es kunstvoll ausgestaltet. Vielleicht hören wir noch einmal das Grundthema zum Vergleich.

0: dieses Stück Krebskanon.
1: Diese Melodie funktioniert einmal vorwärts gelesen und sie funktioniert ebenfalls rückwärts. Das heißt, jedes Intervall muss genauso gebaut sein, dass es in beide Richtungen funktioniert. Bach hat dem Stück diesen Titel nicht gegeben. Krebskanon, der kam dann später von der Musikwissenschaft, weil Krebse rückwärts gehen.

0: klingt irgendwie wie ein, ja, wie ein Vorläufer von einer, von einem Rückwärtseffekt in der elektronischen Musik, oder nicht?
1: Bach hat das vorweggenommen, nur 275 Jahre früher, komplett am Papier mit der Feder durchkomponiert, ohne KI, ganz ohne technische Unterstützung.
0: Allerdings war Bach ja zu seiner Zeit bei weitem nicht so populär wie heute. Wie war das?
1: Das stimmt. Also Bach, gerade in seinen späten Lebensjahren, hat man ihm vorgeworfen, dass er zu komplex komponiere, dass seine Musik auf diese Art und Weise ja, langweilig ist, weil einfach dadurch, dass sie zu anspruchsvoll ist. Um die Mitte des 18. Jahrhunderts hat sich in der klassischen Musik der sogenannte leichte, der galante Stil durchgesetzt. Vielleicht können wir einmal ein Musikstück seines Sohnes Karl Philipp Emanuel Bach anhören, um diesen Stilunterschied ein bisschen herauszuhören.

0: Wir hatten hier ein Beispiel eines, wie würdest du das formulieren, eines neueren, einfacheren Stils durch den Sohn Karl Philipp Emanuel Bach.
1: Also man hört das hier natürlich ziemlich deutlich. Wir haben diese Stücke ja bewusst ausgewählt. Man hört diese Melodie, die ist über weite Strecken eigentlich wirklich einstimmig. Nur eine Melodielinie, kein Kontrapunkt, also keine Gegenmelodie. Und man muss sich auch vorstellen, dieser Karl Philipp Emanuel Bach, der war zu seiner Zeit dann wirklich bekannter als sein Vater. Heute ist es doch umgekehrt. Bach ist also zu Lebzeiten nicht mehr so beachtet worden und er ist dann vor allem auch nach seinem Tod sehr schnell in Vergessenheit geraten, weil seine Musik als, ja, als zu gelehrt, zu kompliziert für den neuen Geschmack galt. Öffentlich aufgeführt wurde seine Musik also nur noch selten.

0: Wie kam diese Wende, dass nach seinem Tod er relativ schnell in Vergessenheit geraten ist, als vielleicht altmodisch erklärt wurde, zu gelehrt? Aber öffentlich war ja die Musik eigentlich sehr angesehen lange Zeit.
1: Man muss sich vorstellen, wie sich dieser neue galante Stil durchgesetzt hat. Dann haben natürlich immer die, also gerade die großen Komponisten, die haben sich dann schon um Handwerk bemüht. Die haben dann geschaut, was kann man da künstlerisch weiter bearbeiten. Und über kurz oder lang sind die wichtigsten Komponisten auf Johann Sebastian Bachs Werk gestoßen. Man muss sich vorstellen, der Bach, der war Kopf einer Großfamilie, der hat 20 Kinder gehabt. Johann Christian Bach ist zum Beispiel ein weiterer Komponist, der unter anderem auch mit Mozart bekannt war. Und so ist seine Musik also immer als Geheimtipp, vielleicht übertreibe ich jetzt ein bisschen, aber ich möchte es trotzdem so nennen, ist bekannt geblieben. Wirklich durchgesetzt hat sich seine Musik dann nicht im 18., sondern erst im 19. Jahrhundert. Da hat es einen weiteren Komponisten gegeben, Felix Mendelssohn Bartholdy. Der hat sich ebenfalls mit der Musik Bachs befasst und er hat dann mit der Aufführung der Matthäus-Passion die Bach-Renaissance eingeleitet. Da war das Publikum wieder bereit, diesen Komponisten wieder wahrzunehmen und man hat auch sein Kompositionshandwerk beachtet und seitdem wird er geschätzt und heute ist er einer der bekanntesten und vielgespieltesten Komponisten der Klassik.
0: Ohne diese Wiederentdeckung kann man sagen, würde man vielleicht heute auch gar nicht über Bach weiterreden.
1: Und das ist ja auch das Thema unserer heutigen Sendung, weil viele bekannte Komponisten auch oder bekannte Künstler aus der Popmusik, eigentlich aus allen Genres, die haben rückgegriffen auf Muster- und Kompositionstechniken, so wie sie nicht nur, aber vor allem auch Johann Sebastian Bach durchgeführt hat. Und vielleicht hören wir einen anderen bekannten Komponisten. Der Name ist vielleicht nicht jedem ein Begriff. Johann Pachelbel, aber das Stück kennt jeder. Wir werden es kurz einspielen.

0: Aber hier erkennt man keine Bach-Musik. Es ist keine Minogue.
1: Also dieses Stück, das wir jetzt gerade gehört haben, war ja von Johann Bachelbel. Der Produzent dieses Songs, Pete Waterman, hat zugegeben, dass die Akkordfolge des Songs direkt auf Pachelbels Kanon basiert. Die Melodie klingt völlig anders, aber eben das harmonische Grundgerüst darunter, das ist dasselbe.

0: A Whiter Shade of Pale von 1987. Was hat es mit diesem Stück auf sich?
1: Ja, hier hört man sehr schön, die Melodielinie ist direkt aus dem R übernommen, nur mit der Hammond-Orgel statt den Streichern.
0: Heißt das, viele Bands haben vielleicht unbewusst Bach zitiert?
1: Ja, das ist schwierig zu sagen. Natürlich sind das auch Techniken, die ziehen sich einfach durch das Kompositionshandwerk. Man kann nicht immer alles neu erfinden. Das ist ja ähnlich wie bei der Sprache. Ja, aber ähnliche Akkordfolgen und Muster, wie jetzt zum Beispiel bei Bachelbel oder bei Bach, die tauchen zum Beispiel bei Green Day auf oder auch bei den Beatles.

Ein weiteres Beispiel, wie reichhaltig Bachs Musikschatz sein kann, haben wir vom Charles Gounod. Der hat ein harmonisches Gerüst, eigentlich eine Begleitung von Johann Sebastian Bach, zur Grundlage eines der bekanntesten Stücke von ihm selbst genommen, nämlich das Ave Maria.

0: Guinot setzt also auf ein bestehendes Pach-Präludium einfach eine neue Melodie. Oder ist sein Ave Maria dann überhaupt eine eigene Komposition, wenn man es so betrachtet?
1: Ja, es ist sicher keine Komposition, die ohne Bach so entstanden wäre. Es ist aber jetzt auch keine ganz seltene Technik, das haben Komponisten auch früher oft so gemacht, also auch Mozart hat verschiedene andere Komponisten zitiert, hat Teile von anderen Komponisten genommen und dann selber neue Stücke daraus kreiert. Das war kein Plagiat, sondern das war eher als Verneigung zu sehen vor diesem Komponisten oder dieser Komponistin. Und dasselbe haben wir bei Charles Gounod. Man weiß, dass Charles Gounod über dieses Thema improvisiert hat. Es gibt auch Notizen, es gibt also seine Skizzen, die sind überliefert. Und wir haben hier eine Symbiose von zwei großartigen Komponisten. Und das Ergebnis ist dieses tolle Stück, das wir gerade gehört haben.
0: Ein sozusagen ein Meisterwerk von Gounod, inspiriert durch Bach auf eine neue Art und Weise.

0: denke, man sieht schon, wie reichhaltig dieser Musikschatz aus dieser Zeit und im Besonderen eben von Johann Sebastian Bach ist, wie fesselnd und faszinierend. Wir dürfen nicht vergessen, wir haben euch heute einen nur kleinen Einblick gegeben über das Musikwerk von Bach, das sich ein bisschen durch die Geschichte gezogen hat. Ich kann nur alle einladen, sich selbst mit diesem Komponisten zu befassen, generell mit Musik und selbst zu recherchieren.
1: Genau, und so sind wir auch am Ende unserer Sendung angelangt. Auf Wiederhören, wortwörtlich, Zusammenhänge durch Zusammenklänge. Wir haben über einen Künstler gesprochen, einen Komponisten, der wahrscheinlich viele Musikgenres geprägt hat und auch immer noch prägt. Wir haben eine musikalische Reise gemacht, von der Vergangenheit bis in die Gegenwart. Diese Sendung soll anregen, um sich mit Musik ein bisschen auseinanderzusetzen und dass alte Komponisten nicht nur in ihrer Zeit vielleicht bekannt waren, sondern in vielen Musikstücken, die uns heute immer wieder begegnen, weiterleben. Und mit diesen Worten möchte ich schließen. Das war unsere heutige Sondersendung auf Wiederhören, Zusammenhänge durch Zusammenklänge. Am Mikrofon verabschiedet sich Stefanie Parth-Lara und
0: Dieke Dürkel.
1: 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Vielen Dank fürs Zuhören und auf Wiederhören.
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Und los geht's in die Ausgabe Nummer 22 hier beim Music Infotainment Magazin Remix. Live auf Freirad im Studio begrüßt euch wie immer Mario Buchinger. Schön, dass ihr dabei seid. Servus und grüß euch.

Unbedingt verpassen. Brandneu, gerade vor wenigen Tagen erschien Massendefekt, eine Punkband aus der Region Düsseldorf. Das ist im niederrheinischen Raum 2001 gegründet und das ist die Vorabsingle ihres gerade zu erscheinenden Albums. Am 11. September kommt es raus, heißt ebenfalls Massendefekt und die Kenner der Punkszene haben es gehört. Die haben sich hier Unterstützung von Dritte Wahl geholt. Hatten wir hier schon einige Male im Programm. Punkband aus Rostock, die gibt schon ein paar Jahre länger. 1985 haben die sich gegründet und die haben eine sehr schöne Übersicht von den Dingen gemacht, die man sehr, sehr gerne verpasst. Aber diese Sendung hier, Remix, die solltet ihr auf keinen Fall verpassen. Es ist wieder am Samstagabend, der erste Samstag im Monat. Das ist wieder hier auf Freirad, live aus dem Studio Innsbruck. Zeit für Remix. Das Music Infotainment Magazin, wir schauen hinter die Kulissen der Musik der jetzigen Zeit und auch der Musikgeschichte, erzählen die vielen Geschichten dazu und es geht um die Musik, die wirklich Musik ist. Hier ist garantiert alles KI-frei. Ich musste ja vor ein paar Tagen wirklich mit Entsetzen feststellen, dass mittlerweile sogar schon gut die Hälfte von Streaming-Acts in den Online, in den ganzen Streaming-Plattformen mittlerweile AI-Slop ist. Also irgendwelche Acts, die keine echten Musikerinnen und Musiker mehr sind, sondern nur noch aus irgendwelchen Prompts bestehen. Das nennt sich kultureller Verfall von Musik. Natürlich klingt das irgendwie so und macht auch Geräusche, aber das ist nicht das, worum es bei Musikerinnen und Musikern geht. Die wollen ja auch eine Geschichte erzählen, möchten ja auch etwas vermitteln und dazu werden wir in dieser Sendung wieder sehr, sehr viel hören in vielen verschiedenen Facetten. Ja, was haben wir wieder heute vorbereitet? Wir haben wieder sehr traurige Nachrichten aus der Musikszene. Eine große Stimme des Folk und des Country ist von uns gegangen, für immer verstummt. Wir haben im Januar gerade ihren 80. Geburtstag hier auch bei Remix gewürdigt und sie ist gerade jetzt vor ein paar wenigen Tagen verstorben. Die Kenner und Kennerinnen darunter in der Materie werden sicher wissen, wer gemeint ist, dazu gleich. Und eine andere große Stimme des Rock wäre heute, genau heute, 80 Jahre alt geworden. Und wir schauen in die Kategorie Maxis Maximal, eine 12-Inch-Version eines großen Klassikers, eines Rock-Pop-Klassikers, der sich mit den Verirrungen und der sehr diffusen Welt des Kalten Krieges in der Zeit der 80er Jahre beschäftigt. Und wenn die Zeit noch reicht, dann schauen wir noch auf einen Vokalkünstler, der seine Stimme als sehr vielfältiges Instrument einsetzt. Das alles und vieles mehr, einschließlich ein bisschen Coverversion und dies und jenes erwartet euch die nächsten knapp 2 Stunden noch bis 22 Uhr hier live auf Freirad. Ja, und die Kennerinnen und Kenner dieses Formats wissen ja, dass wir zu Beginn der Sendung auch immer wieder wichtige Themen besprechen, die gerade unsere friedvolle Gesellschaft bedrohen. Und das ist und bleibt einfach die rechtsextreme blaubraune Grütze. Und in Deutschland ist morgen ein sehr, sehr schwieriger Tag. In einem kleinen, ja, scheinbar unbedeutenden, aber leider in der globalen, auch in der europäischen Struktur nicht unbedeutenden Bundesland, nämlich in Sachsen-Anhalt, wird gewählt. Und das erste Mal seit Ende der Nazi-Diktatur 1945 könnten die geistigen Nachfolger derjenigen, die damals das Ganze begangen haben, wieder an die Macht kommen. Wenn auch nur in Anführungsstrichen auf Landesebene. Österreich hat das Problem ja schon länger. In Deutschland macht man allerdings manchmal die Fehler, die in Österreich bereits gemacht hat, nach. Saublöde Idee. Und Jan Böhmermann, den hatten wir hier schon einige Male hier im Programm. Einmal, um genau zu sein. Da ging es um einen Song zur Elektromobilität. Das war im Juli. Der hat sich auch schon immer wieder über solche Themen Gedanken gemacht. Übrigens auch im Österreich-Kontext. Und der hat ja eben auch das investigative Comedy-Format im ZDF Neo Magazin Royal. Und der hat ja auch schon einiges auch Richtung Österreich gemacht. Und der hat einen Song gemacht, 2024 war das, Faschismus is back. Ist auch als Single erschienen und das ist gerade in der Zeit rausgekommen, als dieser Vorfall auf Sylt war, wo Kinder von Vermögenden rassistische Grütze gegrölt haben zur Melodie von L'amour toujours von Gigi D'Agostino. Und er thematisiert in diesem Song die gefährliche Gleichgültigkeit hier insbesondere von Vermögenden, die mit ihrer Dekadenz und zum Teil auch mit ihrem Vermögen den ganzen Faschismus richtig möglich machen. So die bekanntesten internationalen Akteure sind ja Typen wie Elon Musk, Mark Zuckerberg und diese ganzen Leute, die diesen Tech-Plattformen gehören, die unterstützen das ja über das amerikanische System, aber sie mischen sich ja auch in den europäischen Wahlkampf ein und unterstützen dort die rechtsextremen Akteure, weil es natürlich klar ist, wenn die europäischen Länder schwach werden und fallen, dann sind sie für sie leichte Beute und wer dort mit applaudiert, applaudiert für den eigenen Untergang.
Ja, und das habe ich zum Anlass genommen, hier den Song von Jan Böhmermann aus dem Jahr 2024 rauszuholen. Hier ist also Jan Böhmermann und Faschismus ist back. Leider. Es gibt leider zu viele Menschen, die immer noch nicht in der Lage sind, aus der Geschichte zu lernen. Und deswegen haben wir dieses widerliche Problem noch immer an der Backe.

Faschismus ist back. Jan Böhmermann, eine sehr schöne Parodie. Nein, es ist leider gar nicht so parodisch. Wir wissen genau, was gerade passiert. Wir wissen genau, was entsprechende Akteure vorhaben. Wir wissen alles sehr genau. Und trotzdem gibt es leider zu viele Leute, die noch immer nicht kapiert haben, von wem sie da getäuscht werden. Sehr zu empfehlen, auch das Video dazu gibt's auf den gängigen Videoportalen. Und dort kommt auch der Anführer der österreichischen Rechtsextremen zumindest bildhaft vor. Und auch der Auftraggeber der meisten rechtsextremen Parteien in Europa, so auch in Österreich und in Deutschland, Wladimir Putin. Auch der kommt in dem Video zumindest in einer Bildsprache sehr gut vor. Also leider ein Song, der aktueller ist denn je. Diese Gefahr, die lauert halt immer noch von jeder Seite. Und es wäre eigentlich schön, wenn Menschen doch mal zeigen würden, sie wären intelligent. Dann hätten sie nämlich aus ihren eigenen Fehlern der Geschichte und man muss sagen, leider auch der Gegenwart gelernt. Ja, wir haben eben traurige Nachrichten aus der Musikszene. Am 25. August, also vor ganz wenigen Tagen, ist Dolly Parton im Alter von 80 Jahren leider verstorben. Wir haben gerade im Januar noch ihren 80. Geburtstag gefeiert. Am 19. Januar ist sie 80 geworden und wir haben auch ihren Geburtstag hier bei Remix in unserer Februarausgabe gewürdigt. Und Dolly Parton plagten schon sehr viele Monate gesundheitliche Probleme. Sie hat immer wieder auch kommuniziert, sie hätte ein paar Health Issues zu lösen. Und laut ihrem Verleger starb sie nach einem kurzen Krebsleiden im Vanderbilt Ingram Cancer Center in Nashville. Sie wuchs in sehr, sehr armen Verhältnissen auf im Pittman Center in den Appalachen in Tennessee. Sie war das vierte von 12 Kindern und diese große Familie lebte in einer Einraumholzhütte, also wirklich sehr, sehr ärmlich. Und prägend wurde Dolly Parton letzten Endes in der Country- und Folk-Szene, nicht nur in den USA, sondern auch weltweit. Und sie wollte immer auch als kleines Kind schon wirklich was ganz Großes werden. Sie wollte berühmt werden, sie hatte einen sehr eisernen Willen und sie hat es am Ende auch geschafft. Mit ihrer Dollywood Foundation gab sie allerdings auch sehr viel von ihrem Erfolg und ihrem Wohlstand an die Gesellschaft zurück. Sie hat also immer erkannt, aus welcher Ecke sie kommt und ist nie abgehoben. So erzählen es auch ihre Weggefährten. Mit ihrer Dollywood Foundation unterstützte sie unter anderem die Bildung für arme Kinder, stiftete Bücher für Kinder, die sich keine leisten konnten. Sie hat viele, viele tausend Bücher bezahlt für diejenigen, die sie brauchten. 1983 eröffnete sie einen Freizeitpark, den sie Dollywood nannte, in Knoxville in Tennessee und Kinder aus armen Verhältnissen bekamen immer freien Eintritt. Sie hat bei der Entwicklung des Covid-Impfstoffs Moderna damals während der Covid-Pandemie mitgewirkt, hat diesen mitfinanziert und sie finanzierte auch sehr maßgeblich Krebsforschung und engagierte sich auch im Tierschutz. Ja, und Dolly Parton, sie wurde auch die Chefin der Selbstironie bezeichnet. Sie hat sich selbst nicht immer wirklich ernst genommen. Sie hat auch wirklich immer wieder auch mit ihrem Aussehen kokettiert. Das war ja immer sehr intensiv thematisiert. Sie ist also wirklich eine brillante Musikerin, aber ihr Aussehen hat auch gewisse Leute gefallen, andere eben nicht, auch sehr stark polarisiert. Und sie erzählte mal in einem Interview, dass die Inspiration für ihr Aussehen eine Frau in ihrem Heimatort war. Die sah sehr auffällig aus, sehr auffällig gestylt, geschminkt und zurechtgemacht und sie wurde in diesem Ort, wurde diese Frau als Hure oder als Schlampe bezeichnet. Man mochte sie nicht, aber Dolly Parton mochte sie und sie übernahm letzten Endes den Stil dieser Frau, die sie vergöttert hat als Kind für ihr Aussehen. Sie hat sie quasi kopiert und das aus wirklich eigener Überzeugung. Ja, und Dolly Parton schrieb in ihrer Autobiografie Dolly, es kostet viel Zeit und Geld, so billig auszusehen, Schätzchen. So hat sie das auch in einem Interview mal gesagt. It costs a lot of money to look that cheap, darling. Und sie ist auf die Frage ihres Großvaters, der mit ihrem Aussehen nie einverstanden war, auch eingegangen. Und er hat sie gefragt, ob sie mal in den Himmel kommen wolle. Und darauf soll sie geantwortet haben, klar will ich in den Himmel kommen, aber muss ich dafür aussehen, als käme ich aus der Hölle? Über 3000 Songs hat Dolly Parton geschrieben. Viele wurden von anderen InterpretInnen gecovert. Und sie sang schon als 10-Jährige bei der The Cass Walker Show im Radio. Mit 13 nahm sie ihre erste Single Puppy Love auf und trat auch in der Grand Ole Opry Live Show, ein Country-Format, auf, was es heute noch gibt, was sehr legendär war. Und sie ist damals auch schon mit Johnny Cash begegnet. Und als junge Frau mit 19 verließ sie dann den Pittman Center und ging nach Nashville. Wir hören jetzt dazu erstmal ihren wirklich großen ersten Erfolg. Der Nummer heißt Dump Blonde. Hier ist Dolly Parton aus ihrem 67er Debütalbum Hello Dolly. Hier ist Dump Blonde.

Dump Blonde aus Dolly Partons Debütalbum Hello, I'm Dolly. Das war 1967. Dump Blonde heißt ja übersetzt die dumme Blondine. Und auch sie trifft das ganz sicher nicht zu. Sie hat in diesem Songtext natürlich damit kokettiert, denn auch sie wurde natürlich aufgrund ihrer natürlichen blonden Haarfarbe, sie hat tatsächlich blonde Haare, sie hat hauptsächlich später Perücken getragen, aber sie hat wirklich blonde Haare gehabt und sie wurde immer als von gewissen Leuten als dumme Blondine dargestellt. Und das stimmt ganz sicher nicht, denn Dolly Parton hat sich immer wieder sehr erfolgreich in dieser von toxischen Männlichkeit dominierten Musikwelt sehr gut durchgesetzt. Dieser Song wurde allerdings noch nicht von ihr selbst geschrieben. Später natürlich war das ganz anders. In dieser frühen Phase hat sie eher noch schreiben lassen, beziehungsweise es wurde für sie geschrieben. Die Nummer stammt von ihrem Songwriter, ihrem damaligen Songwriter Curly Putman. Dolly Parton verließ mit 19 dann die Region, wo sie herkam, in Nashville, das Pittman Center, und sie bekam dann einen Plattenvertrag bei Monument Records und sie veröffentlichte damals ihre ersten Songs eben mit 19. Und diese rangierten damals noch in dem Genre Bubblegum Pop, ein poppiger Upbeat-Stil, der als Marketingmusik für Teenager-Produkte genutzt wurde. Sehr typische Beispiele dafür ist zum Beispiel Sugar Sugar von den Archies. Das hat allerdings nicht so lange gewirkt, weil auch hier bereits Dump Blonde war ja schon eine typische Country-Nummer. Und 1968 erschien dann Just Because I'm a Woman von Dolly Parton auf ihrem gleichnamigen Album. Sie kam damals zum Country, als sie in die Show von Porter Wagoner eingeladen wurde. Das war auch eine Country-Größe mit einer eigenen Fernsehshow. Und die Country-Sängerin Norma Jean, das hat nichts mit Marilyn Monroe zu tun, die heißt nur ähnlich, die wurde durch Dolly Parton ersetzt. Und das Publikum, das mochte das gar nicht so sehr. Die fanden Norma Jean irgendwie besser. Dolly Parton war anfangs nicht sehr beliebt. Aber Dolly Parton wurde am Ende der Sidekick von Porter Wagoner, immer sozusagen an seiner Seite, hinter seinem Schatten. Und es entstanden 3 Duett-Sessions zusammen mit Wagoner und Parton auf RCA Records. Aber das reichte Dolly Parton natürlich nicht, nachdem sie die vertraglichen Bedingungen erfüllt hatte und es entsprechend möglich war, nahm sie dann ihre eigenen Soloplatten bei RCA auf, nachdem ihr Vertrag bei Monument Records endete. Und es entstand als Folge der Frage, dieser Song Just Because I'm a Woman entstand als Folge der Frage ihres Ehemannes nach gerade mal 8 Monaten Ehe, ob er der erste Mann in ihrem Leben sei. Das verneinte Dolly Parton und das hat ihn offensichtlich sehr, sehr enttäuscht und war eine erste kleine Bewährungsprobe für diese junge Ehe. Die Ehe hat übrigens sehr lange gehalten. Sie waren schließlich fast 60 Jahre verheiratet. Ihr Ehemann Carl Dean, der starb dann im Jahr 2025. Hier ist also Because I'm a Woman, Dolly Parton, ihr erste wirklich große selbstgeschriebenes Album, das genauso hieß. 1968 war das Dolly Parton, Just Because I'm a Woman.

wunderschöner Text. 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Eine wirklich sehr wichtige Textpassage und ein wirklich sehr schöner getragener Song auf diese Situation, die sie mit ihrem Ehemann in ihren wirklich ersten Monaten einer in letzten Endes sehr langen, unglücklichen Ehe erlebt hat. Und natürlich, wenn wir Dolly Parton gedenken, die jetzt am 25. August im Alter von 80 Jahren leider verstorben ist, darf I Will Always Love You auf keinen Fall fehlen. Das stammt aus dem Album Jolene. Auch den Song, den werden wir heute auch noch hören. 1974 ist das Album erschienen. Jolene hieß das Album und dort ist I Will Always Love You erschienen. Das war das 13. Studioalbum und I Will Always Love You war natürlich die zweite Auskopplung des Ganzen. Besonders bekannt wurde die Nummer dann 1992 in der Coverversion von Whitney Houston, die das als Teil des Soundtracks des Films Bodyguard gesungen hat. Damals war Whitney Houston auch selbst Hauptdarstellerin in dem Film. Und lange dieser Song I Will Always Love You gilt allerdings nicht ihrem Ehemann. Der gilt Porter Wagoner. Mit dem hat sie nie eine intime Beziehung gehabt, aber sie hat sehr lange mit ihm als TV-Star zusammengearbeitet und wollte immer aus dieser zweiten Reihe hinter Porter Wagoner ausbrechen und schaffte das auch und machte letzten Endes ihr Ding. Und sie sagte mal in einem Interview in Bezug auf die Beziehung zu Wagoner, es sei eine Hassliebe, er sei der Hass und sie sei die Liebe. Es ist nicht eben bekannt, dass es dort eine intime Beziehung gab, also die gab es de facto nicht. Aber trotzdem hat Dolly Parton Porter Wagoner immer durchaus wertgeschätzt. Sie hat ihm auch einiges zu verdanken, hat sie auch immer wieder gesagt und deswegen hat sie ihm diesen Song gewidmet als ehemaligen richtig guten Kollegen. Hier ist also Dolly Parton aus ihrem 74er Album Jolene. Hier ist I Will Always Love You.

Jolene, ganz unverkennbar. Dolly Partons wahrscheinlich bekannteste Nummer aus dem 13. Studioalbum, das auch Jolene heißt. Und dort ist auch die zuvor gehörte Nummer I Will Always Love You erschienen. Und das war natürlich die erste Auskopplung. Und ihr erster internationaler Hit auch außerhalb der USA. Und Jolene wird als einer der für das Genre Country repräsentativen Songs angesehen. Und das Rolling Stone Magazine listete 2004 diesen Song unter List of the 500 Greatest Songs of All Time. Und es wurde natürlich mehrfach gecovert, unter anderem von Olivia Newton-John, von den White Stripes oder auch von Miley Cyrus. Und dieser Song beschreibt eine wahre Gegebenheit, wenn auch etwas überspitzt. Es gab eine Frau in der lokalen Bank, wo sie gelebt hat mit ihrem Ehemann Carl Dean, und diese Frau soll immer wieder mit ihrem Ehemann geflirtet haben. Natürlich ohne Erfolg zum Glück, aber das hat sie durchaus immer wieder gestört. Das war in der Zeit kurz nachdem sie geheiratet haben, und dann hat sie diesen Song daraus irgendwann gebaut. Ob diese Frau wirklich Jolene heißt, ist nicht überliefert. Aber Dolly Parton sagte auch mal, dass sie diesen Namen anderweitig entwickelt hat und damit das Ganze auch musikalisch ein bisschen passt. Anlässlich des Todes dieser großartigen Stimme vor etwa gut einer Woche, Dolly Parton ist ja im Alter von 80 Jahren kürzlich gestorben, habe ich einen weiteren Song mitgebracht, der sehr prägend ist, allerdings auch sehr, sehr traurig. Die Country-Szene in den USA ist ja sehr stark konservativ geprägt und man vertritt dort sehr so die veralteten, verstaubten Rollen. Bilder. Und Dolly Parton hat zwar Country Music gemacht, allerdings war sie nie eine typische Vertreterin dieses traditionellen Country, sondern sie gilt als Vertreterin des sogenannten Progressive Country. Zum Beispiel auch Leute wie Kris Kristofferson gehörten ebenfalls dazu oder auch Willie Nelson. Und Dolly Parton hat sich zwar selber nie als Feministin gesehen, aber sie setzte sich immer für die Gleichberechtigung aller Geschlechter ein. Und sie thematisierte oft auch die Nachteile der Frauen in der Gesellschaft. Und sie hat als 20-Jährige im Jahr 1968 auf dem Album Just Because I'm a Woman ist die Nummer erschienen, einen Song geschrieben, der heißt The Bridge. Und das ist ein sehr, sehr trauriger Song, denn es thematisiert das Schicksal einer jungen, schwangeren Frau, die von ihrem Liebhaber sitzen gelassen wurde. Und man muss wissen, in der damaligen Zeit und in manchen Regionen, auch bei uns in Mitteleuropa ist das zum Teil heute noch so, ist eine Frau, die schwanger ist und keinen Mann mehr hat, weil er sie sitzen gelassen hat, so eine Art zum Abschuss freigegeben. Und es gibt einige Idioten, die möchten gerne diese verstaubten, alten, wirklich patriarchalen Rollenbilder gerne wieder verstärken oder reaktivieren. Und das wäre eine ziemlich blöde Idee. Der Song ist wirklich sehr getragen, lyrisch sehr, sehr gelungen, und ich empfehle wirklich mal auf den Text zu hören. Ist eine sehr gelungene Erzählung einer fiktiven Geschichte, aber diese Geschichte wird sich sicherlich so oder so ähnlich immer wieder ertragen haben. Hier ist also Dolly Parton aus ihrem 68er Album Just Because I'm a Woman. Hier ist The Bridge.

Und wie die Geschichte ausgeht, kann sich wahrscheinlich jeder denken. Anlässlich des Todes von Dolly Parton von vor einigen Tagen, im Alter von 80 Jahren gestorben, springen wir jetzt in das Jahr 1977. Dort erschien Here You Come Again, das 19. Studioalbum, und die erste Auskopplung war der gleichnamige Song. Und Dolly Parton wollte in der Zeit, Ende der 70er Jahre, aus der Country-Ecke etwas ausbrechen, so ein bisschen mehr Richtung Popmusik gehen. Und das ist ihr mit dieser Nummer Here You Come Again und auch diesem ganzen Album sehr gut gelungen. So gut, dass auch im legendären Studio 54 in New York City der Song ziemlich angesagt war. Das war sozusagen ihr Übergang zum Pop, und Anfang der 80er Jahre macht auch Andy Warhol sie zu einer Pop-Art-Ikone. Hier ist also Dolly Parton anlässlich ihres Todes im Alter von 80 Jahren von vor ein paar Tagen. Hier ist ihr Durchbruch in dem Bereich der Popwelt. Hier ist Here You Come Again.

Here You Come Again, Dolly Partons Übergang in die Pop-Szene und eben auch damals in Ende der 70er Jahre auch im Studio 54 sehr angesagt gewesen und damit wurde sie endgültig auch zur großen Pop-Ikone. Wir springen wieder mal ein bisschen hin und her, wir sind hier nicht ganz chronologisch, wir springen zurück in das Jahr 1971 und dort erschien das 8. Studioalbum von Dolly Parton mit dem Namen Coat of Many Colors und diesen Song schrieb sie im Bus während einer Tour mit Porter Wagoner. Die Geschichte ist durchaus sehr interessant. Das ist die Geschichte eines bunten Mantels, den sie als Kind getragen hat. Den hat ihre Mutter aus Stofffetzen zusammengenäht. Und wie gesagt, Dolly Parton ist ja in sehr ärmlichen Verhältnissen aufgewachsen und die Eltern mussten die 12 Kinder durchbringen, wie es halt irgendwie ging. Und da musste man auch Kleidungsstücke aus irgendwelchen Resten zusammennähen. Und damit das halt irgendwie trotzdem eine gewisse Wertigkeit bekam, hat die Mutter beim Nähen dieses Mantels diesen Mantel verknüpft mit einer biblischen Geschichte von Josef aus dem Buch Genesis und seinem Mantel mit den vielen Farben. Man muss bedenken, Dolly Parton ist auch sehr gläubig, in einer sehr frommen Familie aufgewachsen. Und Dolly Parton beschreibt in diesem Song Coat of Many Colors die vielen Probleme, die sie als Kind gehabt hat, weil sie eben aus armen Verhältnissen kam. Sie wurde deswegen auch gehänselt und diese armen Verhältnisse waren immer auch ein Brandmakel in gewissen Teilen der Gesellschaft. Dieser Song wurde letzten Endes in den 80er Jahren zur Hymne der LGBTQ+-Bewegung und Dolly Parton unterstützte diese Bewegung auch immer, wo sie nur konnte. Und es war damals in den 80ern sicherlich eher noch ein Nischenthema, aber es gab diese Bewegung schon immer und diese Bewegung war immer sehr stark unter Druck, weil sie von gewissen Menschen, die Angst vor Leuten haben, die anders sind als sie, immer wieder gehasst wurde. Das Problem ist keineswegs neu, das haben wir nicht erst jetzt in dieser Zeit. Und sie hat die Unterstützung und auch die Liebe zu dieser Bewegung immer mit ihren christlichen Idealen begründet, denn in der Bibel steht nichts davon, dass Gott und Jesus nur gewisse Sorten von Menschen liebt, sondern eben alle, so wie sie sind. Und die Leute, die heute einen auf christlich machen und dann gegen andere hetzen, die sollten vielleicht einmal genauer in das Buch reinschauen, was sie angeblich so gut kennen, nämlich die Bibel. Stellt sich heraus, sie haben keine Ahnung, was dort drin steht. Dolly Parton wusste das hingegen sehr gut und sie sagte mal in einem Interview, wenn sie ein Mann geworden wäre, wäre sie ganz sicher eine Drag Queen. Hier ist also Dolly Parton mit ihrem großen Song 1971. Hier ist Coat of Many Colors.

Coat of Many Colors aus dem gleichnamigen Album 1971 von Dolly Parton. Und man muss wirklich sagen, Dolly Parton war nicht nur eine gute Musikerin, die hat tolle Songs geschrieben in Summe, aber sie war auch eine hervorragende Lyrikerin. Sie hat wirklich tolle Texte. Man hört aber wirklich, wenn man im Detail reinhört, wenn ihr gut genug in der englischen Sprache seid, werdet ihr das sicherlich sehr gut nachvollziehen können. Und nun springen wir in das Jahr 1980. Dolly Parton hat ja wirklich viele Jahrzehnte geprägt und auf ihren Konzerten waren ja Generationen immer versammelt, von ganz klein und jung bis auch alt. Es sind wirklich wenige Künstlerinnen und Künstler, die wirklich generationsübergreifend Menschen bewegen können. Und sie gehörte ganz sicher dazu. Und 1980 erschien ihr großartiger Song 9 to 5. Das Album hieß 9 to 5 and Odd Songs und der Song selber kommt aus einem Film, einer Komödie, die auch 9 to 5 hieß. Und dort hatte Dolly Parton auch eine Hauptrolle zusammen mit Jane Fonda und Lily Tomlin. Und der Film war außerdem auch das Debüt für Dolly Parton eben als Hauptrollendarstellerin. Und sie spielt eine Sekretärin, das hieß damals noch so, heute sagt man eher Teamassistentin. Damals sagte man noch Sekretärin, die sich eben nicht alles sagen lässt. Und dieser Film hat bereits Sexismus und Abhängigkeitsverhältnisse von Frauen durch toxische Männer am Arbeitsplatz thematisiert. Und dieser ganze Film und der Song nimmt die spätere MeToo-Bewegung schon Anfang der 80er Jahre vorweg. Dolly Parton gilt als eine der frühen Ikonen der Frauenbewegung. Wie gesagt, sie hat sich selber zwar nie als Feministin bezeichnet, aber sie hat genau das getan, was man darunter versteht. Und sie steht eben damit im Gegensatz zu dem oft antiquierten Frauenbild der US-Country-Szene. Der Film wurde später 2008 auch für die Theaterbühne inszeniert und dafür hat Dolly Parton dann noch weitere Songs beigesteuert. Hier ist also Dolly Parton anlässlich ihres Todes von vor gut einer Woche. Hier ist 9 to 5 aus dem Jahr 1980.

Das ist die Sendung, die ihr hier hört. Hier auf Freirad am Samstagabend, an jedem ersten Samstag im Monat von 20 bis 22 Uhr. Remix, das Music Infotainment Magazin. Und wir bleiben noch ein bisschen bei Dolly Parton anlässlich ihres kürzlichen, sehr tragischen Todes. Wir bleiben in den 80er Jahren. Island in the Stream, ein wunderschönes Duett mit Kenny Rogers. Die 80er Jahre waren ja so die Phase der Duette. Es gab ziemlich viel schlechte, aber auch sehr viel gute Duette. Und das ist definitiv eines der guten. 1983 bei Dolly Parton nur als Single erschienen und geschrieben allerdings von den Bee Gees. Die Bee Gees sind der Schöpfer dieser Nummer und die Bee Gees haben den Song eigentlich mal für Diana Ross geschrieben in einem R&B-Stil, wurde allerdings dann für Dolly Parton und Kenny Rogers umgedichtet. Es gab allerdings auch irreführenden Aussagen der Gibb-Brüder von den Bee Gees in diversen Radio-Interviews, wo sie gesagt haben, sie hätten den eigentlich mal für Marvin Gaye geschrieben, aber so ganz konsistent ist die ganze Erzählung nicht, denn sie sagten auch, dass sie den zwar für Marvin Gaye geschrieben hätten, aber der sei ja dann schon verstorben, was nicht ganz sein konnte, denn Marvin Gaye ist einige Monate nach Erscheinen von Islands in the Stream gestorben, also ganz richtig gepasst hat es nicht. Allerdings Barry Gibb von den Bee Gees hat später immer stets bekräftigt, dass es ursprünglich für Diana Ross geschrieben wurde und dann für Dolly Parton und Kenny Rogers adaptiert wurde. Benannt ist der Titel des Songs nach dem gleichnamigen Roman von Ernest Hemingway. Und bei Dolly Parton ist es eben nur eine Single aus diversen Kompilationen erschienen. Kenny Rogers veröffentlichte den Song allerdings als separaten Track auf seinem Album Eyes That See in the Dark und das war auch 1983. Die digitale Veröffentlichung dieses Albums von Kenny Rogers, dort war Islands in the Stream nicht enthalten. Sony Music, dann die Besitzer von RCA, die haben dann die Urheberrechte anderer Compilations wahren wollen, insbesondere denen, wo Dolly Parton mit enthalten war. Aber wirklich eine sehr schöne 80er-Jahre-Nummer, ein tolles Duett und man hört auch, dass es von den Bee Gees kommt. Hier ist Island in the Stream, hier sind Dolly Parton und Kenny Rogers.

Islands in the Stream, eine wunderschöne Nummer, geschrieben von den Bee Gees, hier interpretiert von Dolly Parton und Kenny Rogers. Kenny Rogers selber ist ja bereits 2020 verstorben. Und anlässlich des Todes von Dolly Parton im Alter von 80 Jahren vor gut einer Woche, eine letzte Nummer habe ich diesbezüglich nochmal mitgebracht. Und zwar eine wirklich schöne Live-Fassung ihres Songs Little Sparrow, der kleine Spatz. 2000er Jahre hatte Dolly Parton die Ambition, ein paar richtig schöne Bluegrass-Alben zu machen. Drei Stück hat sie gemacht. Bluegrass ist so eine sehr typische Tradition aus Tennessee, kommt ursprünglich etwas nördlich der Appalachen aus dem Raum Lexington. Ich habe dort einige Jahre beruflich zu tun gehabt. Wenn man in Lexington ankommt, dann stehen überall diese Schilder Welcome to the Capital of Bluegrass. Wird immer wieder assoziiert mit irgendwie weißen Zäunen von Pferdekoppeln. Und das dahinter steckt auch eine ganze musikalische Kulturbewegung. Und Little Sparrow wurde als besonders herausragend betrachtet, das gesamte Album und natürlich auch der Song. Das Originalalbum ist von 2001, wir hören gleich eine 2009er Live-Fassung. Und das 2001er Album Little Sparrow ist das 38. Studioalbum von Dolly Parton gewesen. Und Little Sparrow, der Titeltrack, wurde allerdings niemals ausgekoppelt. Sehr schade, muss man sagen. Das Vorgängeralbum The Grass is Blue war ganz klar so einen typischen Bluegrass-Stil nachempfunden, war sehr typisch Bluegrass-lastig, während dann Little Sparrow mehr so geprägt war von den Volksweisen aus der Appalachen-Region, die so etwas südlicher von der Ecke von Bluegrass ist. Das ist also die Region, wo Dolly Parton gebürtig herkommt. Ich habe hier eine 2009er Live-Version mitgebracht auf einem Live-Konzert an Live-DVD erschienen. Hier das Ganze aus dem Jahr 2009. Hier ist also Little Sparrow, eine Live-Fassung von Dolly Parton aus dem Jahr 2009. Live from London. Hier ist Dolly Parton, Little Sparrow.

Late Hespero, eine wunderschöne getragene Live-Version von Dolly Parton aus dem Live-Album Live from London 2009 und das Original erschien 2001 auf ihrem Album Little Sparrow, so hieß auch das Album. Und Dolly Parton ist am 25. August 2026 vor gut einer Woche im Alter von 80 Jahren verstorben. Ihre Stimme ist damit für immer verstummt. Ihre Musik wird bleiben und wir werden sie weiterhin in Erinnerung behalten. 2019 waren die USA bereits sehr stark gespalten. Das war eine Zeit, in der Donald Trump die erste Amtszeit hatte. Die war noch harmlos verglichen mit der jetzigen, aber auch damals waren die Spannungen zu sehen und zu hören. Und die New York Times titelte damals anlässlich des 73. Geburtstags von Dolly Parton: Is there anything we can all agree on? Yes, Dolly Parton.

Engel 07, ganz unverkennbar, die erste Hälfte der 80er Jahre und Hubert K., der Interpret. Das Ganze ist 84 auf dem Album Goldene Zeiten erschienen. Hubert K., ein sehr typischer Interpreter der Neuen Deutschen Welle, genau genommen der Produzenten NDW. Die Neue Deutsche Welle, kurz NDW, kommt ja in den Spätsiebzigern ursprünglich aus der Punk- und Rock-Ecke, so aus dem sehr starken Independent-Bereich. Hat sich am Anfang kein Mensch für interessiert oder nur so ein paar Nerds. Später wurde es allerdings dann der große Megaseller Anfang der 80er Jahre im deutschsprachigen Raum, auch in Österreich. Auch Falco wurde immer wieder in die sogenannte Neue Deutsche Welle gezählt. Stimmt natürlich nicht ganz, und die Nummer von Hubert K. ist eher so in dem Bereich der Produzenten NDW zu verorten, wo dann die großen Major-Labels dann doch gemerkt haben, da kann man Geld mitmachen, und da wurde dann am Ende dann die Kuh geschlachtet, die man eigentlich melken wollte. Für alles, wenn man es übertreibt, wird es dann irgendwann zu viel. Trotzdem eine sichtlich schöne, bekannte Nummer, und Engel 07 ist eins von vielen Beispielen, wie zum Beispiel auch Rosemarie oder Sternenhimmel, andere bekannte Songs von Hubert K. aus dieser Zeit. Und Hubert K. schrieb übrigens auch Maria Magdalena, den großen Debüt-Hit von Sandra, auch in den 80er Jahren. Er heißt bürgerlich Hubert Kemmler, deswegen K., und stammt ursprünglich aus Reutlingen, das ist südlich von Stuttgart. Engel 07 ist vor dem Album Goldene Zeiten erschienen, ein paar Wochen vorher im April 84, und gut ein Jahr später, 1985, erschien dann eine englischsprachige Version mit dem Titel Angel 07, wo man dann natürlich versucht hat, auch den englischsprachigen Markt ein wenig mitzunehmen. Hier ist Remix am Samstagabend. Die Halbzeit haben wir schon deutlich überschritten, und wir springen in die maximale Kategorie, nämlich diese hier.

Darum, wir gehen nach England in das Jahr 1986 und wenn wir über Maxis reden, sind wir sehr oft in den 80er Jahren, denn das war die Zeit, als es sehr viele 12-Inch-Maxis gab. Das war also eben neben der typischen 7-Inch-Single, die man immer wieder veröffentlicht hat, das war das, was man im Radio hörte, gab es immer eine Extended-Version, also nicht immer, aber sehr oft. Und einige waren da sehr aktiv, unter anderem auch Genesis. Die haben 86 Land of Confusion auf ihrem wirklich Mega-Seller-Album Invisible Touch rausgebracht. Das war das 13. Studioalbum und das sehr wahrscheinlich oder ganz sicher erfolgreichste von Genesis. Und da richtigen Hardcore-Genesis-Fans sehr verachtet, denn das waren ja solche Hitmaschinen, hat also nichts mit Genesis so aus den 70er Jahren zu tun, wo sie eher eine Progressive-Rock-Band gewesen sind. 80er Jahren waren so richtige Pop-Nummern auch bis in die 90er hinein. Und die Nummer Land of Confusion ist besonders legendär, weil sie auch ein ganz spannendes Video hat. Gibt es natürlich auch auf den Online-Portalen zu sehen. Und dort kommen viele Charaktere vor, gemäß der Darstellung, wie sie in der Fernsehshow Spitting Image in Großbritannien zu sehen waren. Das sind so karikaturisch überzeichnete Puppen. Es gab in Deutschland mal in den 90er Jahren, Anfang 90er Jahre, ein Comedy-Format, das hieß Hurra Deutschland. Dort hat man deutsche Politikerinnen und Politiker auch so dargestellt. Ist allerdings ein paar Jahre älter, kommt aus England und die Bandmitglieder wurden auch in diesen übertriebenen Karikaturpuppen dargestellt. Und nicht nur sie, sondern auch Protagonisten im Video. Dort waren einige prominente Politikerinnen und Politiker zu sehen, nämlich Ronald Reagan, François Mitterrand, Margaret Thatcher, Benito Mussolini oder Ayatollah Khomeini. Allerdings auch Nicht-Politiker. Auch Menschen wie Spock kommen dort vor und viele, viele andere. Und der Song thematisiert ein ernstes Thema, nämlich die Verirrungen und Verwirrungen der 80er Jahre im Kontext des Kalten Krieges. Und die Single war schon ein ziemlicher Knaller, aber die 12-Inch-Maxi von Invisible Touch, die ist schon ziemlich genial. Knapp 7 Minuten das Ganze lang, gut 6, knapp 7 Minuten und die hören wir jetzt. Hier ist also Genesis aus ihrem 86er Album Invisible Touch, aber eben als Maxi erschienen. Hier ist Land of Confusion, die 12-Inch-Version 1986. Hier sind Genesis.

Der 12-Inch-Mix Land of Confusion, Genesis waren das 1986, die wirklich große Ära der großen Pop-Scheiben, die die Band gemacht hat. Wenn man also diese frühen Sachen so in den frühen 70ern, Mitte 70er Jahre erkennt, so Selling England by the Pound oder The Lamb Lies Down on Broadway, das ist ja eine ganz andere Art von Rockmusik. Später wurden sie sehr viel kommerzieller und man merkt hier auch sehr stark den Einfluss von Phil Collins, der ja sehr stark dafür gesorgt hat, dass die Band sich so entwickelt hat. Das hat zum Beispiel Peter Gabriel oder auch Steve Hackett nicht gefallen. Die sind ja 75 beziehungsweise 76 ausgeschieden und damit wurde der Weg frei zu diesen sogenannten Hitmaschinen, die einige so Genesis-Fans der 70er Jahre diese Phase der Musik bezeichnen. Ich persönlich mag allerdings beide sehr gerne. Ich höre auch die wirklich frühen Sachen von Genesis gerne, allerdings auch diese sogenannten Hitmaschinen der 80er und auch der 90er Jahre.

Und heute ist der 5. September 2026. Ihr hört Remix am Samstagabend hier auf Freirad. Und an diesem Tage heute wäre Freddie Mercury 80 Jahre alt geworden.

Go On, Freddie Mercury und Queen, 1991 erschienen auf dem Album Innuendo. Und das war das letzte Studioalbum, das noch zu Lebzeiten von Freddie Mercury entstanden ist und die letzte Single vor seinem Tod. Und es beschreibt die schwere Zeit der Produktion und auch die von dem Album Innuendo und auch der Zeit danach. Die Show, die muss weitergehen. Der Song wurde maßgeblich von Queen-Gitarristen Brian May geschrieben und während der Aufnahmesessions im Studio war nicht klar, ob Freddie Mercury das überhaupt schaffen würde, das Ganze einzusingen. Er war zu der Zeit schon sehr, sehr schwer krank. Er ist ja am AIDS-Virus erkrankt und infiziert und ist dann im späteren Jahr 91 dann gestorben. Das Album erschien 1991 und zu dem Zeitpunkt lebte Freddie Mercury noch und die Öffentlichkeit wusste nicht, dass sein Tod relativ nah bevorstand und daher konnte man vielleicht nur erahnen, was dieser Song eigentlich aussagen sollte, quasi der Hinblick auf die Zeit nach seinem Tod, der jeden Moment passieren konnte. Und dazu kam es ja dann am Ende, dass er am 24.11. desselben Jahres dann verstarb. Freddie Mercury wurde am 5.9.46 mit dem bürgerlichen Namen Farouk Bulsara geboren und zwar auf Sansibar. Die Familie sind Parsen aus Indien stammend und der Vater arbeitete auf Sansibar für die britische Regierung. Sansibar selber war damals eben britische Kolonie und Freddie Mercury besuchte als junger Bursche ein Internat in Indien, wo seine musikalische Begabung bereits früh erkannt wurde und die Internatsleitung hat dringend empfohlen, dem Jungen so als 10-Jähriger war das Klavierunterricht zu geben. Jedoch musste die Familie dann nach London fliehen, weil in Sansibar gab es eine Revolution und dann kam die Familie nach London und dort studierte Freddie Mercury dann später Grafikdesign und jobbte am Flughafen in Heathrow in der Gepäckabfertigung. Er bekam 1971 Kontakt zur Band Smile. Die bestand aus Brian May, Roger Taylor und etwas später kam auch John Deacon dazu. Und die haben irgendwie damals ihren Sänger verloren. Der hatte irgendwie keinen Bock mehr und Freddie Mercury hat sich ihnen quasi etwas angedient. Und die sagten sich, ja, bevor wir niemanden haben, nehmen wir halt diesen schrägen Vogel und haben sie auch gemacht. Und das hat sich dann als ziemlich gut herausgestellt. Der erste Gig war wohl etwas schräg, aber nach diesem Gig war das Eis gebrochen und Freddie Mercury war fester Mitglied von Smile. Allerdings hat er sich überlegt, dass Smile ist ja ein langweiliger Name für eine richtig geile Band und nannte kurzerhand Eigeninitiativ die Band um zu Queen. Also immer so großes Theater, großes Drama, das war immer seins und auch das Logo hat er selbst entworfen. Er hat ja damals Grafikdesign studiert, hatte also ein Auge dafür und das Queen-Logo, was man auch so kennt, enthält eine Symbiose der Tierkreiszeichen der vier Bandmitglieder. Und in dieser Zeit änderte Freddie Mercury auch seinen Namen eben von Farouk Bulsara zu Freddie Mercury. Er hatte einen sehr enormen Gesangsambitus, also der Tonsprung von der tiefsten zur höchsten Note von dem F2 im Bass kam er bis auf das F6 Sopran, also er konnte gut 4 Oktaven überbrücken und auch auf der Bühne war er sehr exzentrisch, spielte sehr stark mit seinen sexuellen Neigungen, einschließlich seinem Drag Queen Stilistik, das kam auch in einigen Videos vor, die wohl bekannteste Video dürfte I Want to Break Free sein, wo man das Ganze sehr schön sehen kann. Ja, Freddie Mercury selbst war bisexuell. Er lebte erstmal viele Jahre natürlich mit einer weiblichen Bekanntschaft, mit Mary Austin zusammen, hat allerdings dann irgendwann seine bisexuelle Neigung wirklich erkannt und hat letzten Endes in einer homosexuellen Beziehung zusammengelebt mit seinem langjährigen Partner Jim Hutton. Er pflegte allerdings sehr viele Freundschaften zu Männern als auch zu Frauen. Und neben Queen gab es auch eine kurze Solo-Karriere in den 80er Jahren, die wurde hauptsächlich in München geprägt und Living on My Own ist ein Song aus dieser Zeit und nach der Solo-Karriere fand die Band dann wieder zusammen zum legendären Live Aid Konzert 1985. 1987 wurde bei Freddie Mercury dann leider AIDS diagnostiziert, er weihte nur sein engstes Umfeld einschließlich der Band ein und er starb dann, wie gesagt, am 24. November 1991 im Alter von gerade mal 45 Jahren. Und anlässlich seines heutigen Geburtstages, er wäre heute eben 80 geworden, habe ich natürlich Bohemian Rhapsody aus dem 75er Album A Night at the Opera mitgebracht. Das vierte Studioalbum von Queen und geschrieben wurde der Song komplett von Freddie Mercury und er parodiert damit das Stilelement der Oper. Besonders prägnant sind so eine Aneinanderreihung von opernartigen Begriffen, die frei erfunden sind, wie Scaramouche, The Figaro, Galileo, Figaro, Belzebub und Bischmila. Bischmila ist übrigens ein Begriff aus der
der Sansibar-Zeit. Dort sieht man seinen eigentlichen Ursprung, wo er eigentlich herkommt. Der letzte Begriff also eben durchaus eine echte Bedeutung, ein Ausdruck des Erstaunens von dort, wo er herkommt. Die Plattenfirma fand den Song allerdings gar nicht so gut. Viel zu unkonventionell, viel zu lang, gar nicht radiotauglich. Aber sie wollten lieber sowas wie You're My Best Friend oder I'm In Love With My Car auskoppeln. Aber die Band setzte sich durch einen Trick. Sie stachen Bohemian Rhapsody an den Radio-DJ Kenny Everett durch. Und der meinte, den Song garantiert nicht spielen zu wollen, so mit einem Augenzwinkern. Aber natürlich hatte er ihn gespielt in 2 Tagen in seiner Radiosendung insgesamt 14 Mal. Und das war im Endeffekt der Durchbruch und der große Überzeugungsdrang. Diese Band hat dadurch das geschafft, was sie wollte. Und damit wurde Bohemian Rhapsody zu einer Mega-Hymne. Hier ist also Queen, Bohemian Rhapsody aus ihrem 75er Album A Night at the Opera anlässlich des heutigen Geburtstags von Freddie Mercury. Er wäre heute 80 Jahre alt geworden.

Eine bombastische Rocknummer. Queen and Night at the Opera war das Album 1975, Bohemian Rhapsody, anlässlich des eigentlich heute gewesen wärenden 80. Geburtstags von Freddie Mercury, der leider viel zu jung im Alter von 45 Jahren 1991 verstorben ist. Und dieser Song war eben aus Sicht der Plattenfirma absolut untauglich. Am Ende war er dann doch ziemlich tauglich. Und nach dem Live Aid Konzert in den 80er Jahren hat er nochmal so einen richtigen Schub bekommen. Und nach dem Tod von Freddie Mercury dann nochmal. Und war definitiv immer radiotauglich, obwohl es eigentlich gar nicht in diese typische Radiostruktur passt. Der Song hat einen ziemlich komplexen Aufbau, hat ein Intro, gefolgt von einer Ballade, dann kommt ein von Brian May sehr imposantes Gitarrensolo und dann kommt dieser Opernteil und dann ein Stück Hardrock und am Ende das Outro. Und sehr wegweisend war auch die Produktion. Aufgenommen wurde das ganze Album und auch dieser Song unter anderem im Rockfield Studio in England, das gibt es heute noch, und es wurde auf einem damals üblichen analogen Vierspur-Tonbandsystem aufgenommen. Das war damals State of the Art. Heute ist das Ganze natürlich deutlich einfacher, aber damals war das nicht so einfach mit der analogen Produktion, denn der Song ist sehr komplex und diese 24 Spuren, die reichten bei weitem nicht. Und dadurch wurden mehrere fertige Spuren immer zu zwei Spuren zusammengespielt, nennt sich Bouncing. Und dieses Zusammenführen hat am Ende, das wurde insgesamt 8 Mal gemacht und letzten Endes brauchte dieser Song knapp 200 Spuren, um überhaupt diese Komplexität abbilden zu können. Ist auch heute noch einer der Songs mit den meisten Spuren, die man jemals brauchte. Einer, der wirklich mit der höchsten Komplexität. Heute technisch natürlich mit digitalen Digital Audio Workstations kein Problem mehr. Damals war das allerdings noch ein sehr aufwendiger technischer Aufwand. Hier ist Remix am Samstagabend und wir haben noch ein wenig Zeit für ein paar sehr schöne Themen und wir wechseln mal ein bisschen in die Welt des Gitarrenrock und einer legendären Gitarrenart.

Vielleicht habt ihr es erkannt, wer der Sänger war. Paul Carrack zusammen mit Mike Rutherford, While My Guitar Gently Weeps, aus einem Live-Konzert, The Strat Pack Live in Concert. 2005 war das, ein Live-Konzert anlässlich des 50. Jubiläums der legendären E-Gitarre, der Stratocaster des US-Herstellers Fender, einer der meistverkauften E-Gitarrenarten. Es gibt viele, viele andere auch, wie zum Beispiel auch die Gibson Les Paul und einige andere. Und mit dabei auf diesem Konzert waren so die typischen Gitarristen, die man mit der Stratocaster in Verbindung bringt, zum Beispiel Joe Walsh, Gary Moore, Brian May, Hank Marvin, David Gilmour oder eben auch Mike Rutherford, hier zusammen mit Paul Carrack, die ja auch eben der Kern von Mike and the Mechanics in den 80er Jahren waren, zusammen mit Paul Young. Und While My Guitar Gently Weeps, natürlich ein Klassiker der Beatles, von George Harrison geschrieben und es erschien auf dem White Album, das offiziell eigentlich The Beatles heißt, 1968 veröffentlicht. Und George Harrison, muss man sagen, auch einer der oft unterschätzten Beatles, muss man sagen, weil der wirklich tolle Songs gemacht hat. Nicht nur diesen, sondern zum Beispiel auch Octopus's Garden oder auch Come Together. Das sind auch Songs, die von George Harrison waren. Und damit sind wir bereits in der Kategorie gelandet, nämlich in dieser hier.

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1: Und nicht nur Mike Rutherford und Paul Carrack haben die Beatles gecovert, sondern auch Bobby McFerrin 1988 auf seinem Album Simple Pleasures. Und seine Coverversion eines großen Beatles-Klassikers, die klingt so.

Ganz unverkennbar. Drive My Car, das ist der Originaltitel der Beatles, hier in einer Interpretation von Bobby McFerrin, ein wundergenialer Vokalkünstler und Multiinstrumentalist. Das ist ein reines A Cappella-Album und das hat er alles selbst eingesungen im Overdub-Verfahren. Das ging natürlich auch schon in den 80er Jahren, damals natürlich noch mit einer analogen Tonbandproduktion, haben wir gerade im Kontext von Bohemian Rhapsody drüber gesprochen. Bobby McFerrin, US-Amerikaner, Multigesangstalent mit ganz vielen Facetten, ist nicht nur ein sehr guter Musiker, sondern er hat auch einen sehr großen Erfolg als Dirigent. Der hat unter anderem auch mit den New York Philharmonics gearbeitet, dem Chicago Symphony Orchestra, London Philharmonic Orchestra und auch das Wiener Symphonieorchester hat er bereits dirigiert. Und er ist außerdem besonders bekannt gewesen, späte 80er Jahre, mit dem Song Don't Worry, Be Happy. Die Nummer kennen wahrscheinlich alle, ist ebenfalls auf dem Album Simple Pleasures erschienen. Und das Original ist natürlich ganz unverkennbar, das werden die meisten wissen, die Nummer hier.

Ja, die Nummer ist erschienen auf dem 6. Studioalbum der sogenannten Fab Four auf Rubber Soul 1965 und geschrieben von Paul McCartney mit ein paar lyrischen Ergänzungen von John Lennon. Und es war der Opening-Track auf diesem besagten Album Rubber Soul. Und es ist ein typischer Song der frühen Schaffensphase der Beatles, also keineswegs vergleichbar mit der Komplexität, die sie später bei Magical Mystery Tour hatten oder einigen oder beim White Album oder bei Help. Merkt man auch an der Länge, die Nummer ist gerade mal etwas mehr als 2 Minuten lang. Aber trotzdem, Beatles-Songs gehen immer, die haben durchweg einfach geniale Songs gemacht, waren natürlich nicht ohne Grund prägend für diese Zeit. Das heutige Musikgeschäft würde eine Band wie die Beatles sehr wahrscheinlich nicht mehr hervorbringen.

Wir bleiben noch ein bisschen bei Bobby McFerrin auf dem Album Simple Pleasures. Wir haben noch ein paar Sekunden, 2 Minuten etwa noch, bis wir in die Abmoderation gehen. Und da habe ich eine Rockabilly-Nummer mitgebracht aus dem Jahr 54 im Original von Dale Hawkins, einer der frühen Pioniere der US-Rockmusik. Und bekannt wurde die Nummer eigentlich erst mit Creedence Clearwater Revival. Die hatten den Song als Opening-Track auf ihrem Debütalbum. Und die Nummer heißt Susie Q. 1954 das Original, CCR 68 und Bobby McFerrin seine Version rein a cappella 1988.

Da hat sich der Moderator einfach an der Uhr irgendwie verguckt. Aber versprochen, in einer der nächsten Sendungen oder wahrscheinlich in der nächsten kommt Simple Pleasures ganz sicher nochmal rein. Das auf jeden Fall versprochen.

Jetzt aber, und jetzt stimmt es auch, das war sie, die Ausgabe 22 des Music Infotainment Magazins Remix. Wie immer an jedem ersten Samstag von 20 bis 22 Uhr hier live auf Freirad. Und es ist eine Live-Sendung, da geht auch schon mal was schief, das nehme ich auf mein Cup. Die nächste Ausgabe gibt es wie immer in circa einem Monat am 3.10., am 3. Oktober 26. Das ist der erste Samstag im Monat, wie immer wieder an dieser Stelle. Und falls ihr die Sendung verpasst habt oder vielleicht nochmal nachhören wollt, dann könnt ihr das natürlich tun im Internet unter freirad.at/remix. freirad.at/remix. Dort findet ihr diese Ausgabe, sobald ich sie in den nächsten ein, zwei Tagen online habe. Und natürlich auch alle vorherigen Ausgaben zum Nachhören oder Wiederhören und nochmal hören und was auch immer ihr damit anstellen wollt. Nur runterladen geht nicht, ne? Copyright-Material. Und diese Sendung wird in einer Woche wiederholt, am zweiten Samstag im Monat immer von 9 bis 11 Uhr. Also in gut einer Woche, nein, knapp einer Woche, hört ihr diese Sendung nochmal hier im Freirad-Programm am Samstagvormittag.

Jetzt gibt's gleich das Freirad-Musikprogramm bis 23 Uhr. Und von 23 bis 0 Uhr, Nachtigall wie immer am Samstagabend, Musik aus dem Briefkasten. Und ich hoffe mal garantiert KI-frei. Geh ich mal von aus. Ich habe gehört, die Schule geht wieder los. Das heißt, die meisten von euch werden aus dem Urlaub zurück sein. Es ist nochmal ein etwas wärmeres Wochenende gewesen oder zumindest waren es ein paar wärmere Tage. Jetzt hoffen wir auf einen schönen Herbst und ich hoffe, ich zähle auf euch einen richtig guten Winter. Deswegen bin ich nach Tirol gezogen. Habt eine schöne Zeit und einen schönen September. Der Herbst, der Spätsommer und der Herbst ist ja auch eine schöne Zeit. Und wie gesagt, Simple Pleasures in der nächsten Ausgabe, da mache ich ein Feature dazu, habe ich mir jetzt fest vorgenommen. Und noch einen schönen Samstagabend, falls ihr noch unterwegs seid. Und ansonsten einen schönen Sonntag. Bis dahin, wir hören uns dann wieder, wenn ihr möchtet. Dann am 3. Oktober wieder an dieser Stelle. Servus bis dahin und pfiat euch. Im Studio war wie immer Mario Buchinger. Ciao, servus.

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Das war's für heute mit Musik aus dem Briefkasten, eurer Bühne für Sounds direkt aus der Szene. 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Und denkt daran, diese Sendung lebt von euch. 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Am besten als MP3 oder OGG-Dateien direkt an musik@freirad.at.

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